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2: Unsere Themen heute: Der Papst ruft Universitäten dazu auf, Studierende bewusster zum Frieden zu erziehen. Und Leo äußert sich besorgt über die Instabilität im Nahen Osten. Seien Sie sehr willkommen bei uns zum Nachrichtenmagazin. Am Mikrofon begrüßt Sie herzlich Stefan von Kempis. Papst Leo XIV. Hat Universitäten aufgerufen, zum Frieden zu erziehen. In einer Zeit, die oft von Gewalt und scharfer Rhetorik geprägt ist, können die Mitglieder ihrer Hochschulgemeinschaft weiter Stifter eines wahren Friedens sein, eines unbewaffneten und entwaffnenden, demütigen und beharrlichen Friedens, der sich für die Eintracht unter den Völkern einsetzt, das sagte der Papst an diesem Donnerstag einer Delegation der Hebräischen Universität von Jerusalem.
3: Dear friends, I'm pleased to greet all of you this morning.
4: Papst Leo XIV. Empfing rund 30 Mitglieder der Führungsriege der Hebräischen Universität Jerusalem, die derzeit Rom und den Vatikan besuchen, am Vormittag in Audienz. Ich hoffe, dass Sie während Ihres Aufenthalts hier Ihre Kenntnisse sowohl über die Vatikanstadt als auch über Rom vertiefen können, einen Ort, der nicht nur für die Entstehung und Entwicklung des christlichen Glaubens von zentraler Bedeutung ist, sondern auch seit Jahrtausenden die Begegnung verschiedener Kulturen und Völker fördert, gab der Papst seinen Gästen mit. Besonders betonte Leo XIV., dass Universitäten Orte der Begegnung seien, an denen sich nicht nur Weisheit, sondern auch Freundschaften entwickelten.
3: While not always easy, universities must constantly work to ensure.
4: Auch wenn dies nicht immer einfach ist, müssen Universitäten stets darauf hinarbeiten, dass Möglichkeiten für sinnvolle Begegnungen erhalten bleiben. Dies ist ein wesentlicher Bestandteil des Lebens jeder Hochschule, denn unsere Beziehungen zu anderen, unsere Sprachen und unsere Kulturen sind von entscheidender Bedeutung dafür, wer wir als Menschen sind.
3: For who we are as human beings,
4: führte der Papst aus. Universitäten seien privilegierte Orte des Dialogs, an denen das Streben nach Wissen untrennbar mit dem Gedankenaustausch zwischen allen Mitgliedern der akademischen Gemeinschaft verbunden ist. Wo respektvoller Dialog möglich sei, könne jeder sein Wissen erweitern und aus den Sichtweisen und persönlichen Erfahrungen anderer lernen.
3: Learning from the points of view and living testimonies of others.
4: Selbst von denen, mit denen er möglicherweise nicht einer Meinung ist. In einem solchen Umfeld ist es mit geduldiger Beharrlichkeit möglich, schrittweise daran zu arbeiten, etwaige Barrieren aus Missverständnissen und Misstrauen abzubauen, warb der Papst für Dialog und Frieden.
3: The God who loves us unconditionally.
4: Gott bittet uns, seine Werkzeuge zu sein, um der Welt Frieden zu bringen, doch wir müssen bei uns selbst anfangen. Wenn ihr andere zum Frieden führen wollt, möget ihr ihn erst selbst in euch haben und in ihm gefestigt sein. Um andere zu entflammen, muss sein Licht in euch brennen.
3: To inflame others, you must have the flame burning within.
4: Führte Leo mit einem Zitat Augustinus von Hippos aus. Es gelte, an Frieden zu glauben und aktiv darauf hinzuarbeiten.
3: I pray that through forming artisans of peace.
4: Ich bete darum, dass die Universitätsgemeinschaft durch die Heranbildung von Friedensstiftern weiterhin ein Leuchtfeuer der Hoffnung und der Einheit in einer zunehmend gespaltenen Welt sein möge.
3: In a world that is increasingly divided.
4: Schloss Papst Leo XIV. Seine Rede an die Führungsriege der Hebräischen Universität Jerusalem. Die Universität des jüdischen Volkes wurde im Jahr 1925 eröffnet. Sie ist heute, laut eigener Aussage, Israels führende Universität und zählt zu den 100 besten Universitäten der Welt. Zu ihren Zielen zählt die Uni nicht nur die Ausbildung von Führungskräften in den Bereichen Politik, Wissenschaft und Bildung, sondern auch die Bewahrung und Erforschung jüdischer, kultureller, spiritueller und intellektueller Traditionen sowie die Erweiterung der Grenzen des Wissens zum Wohle der gesamten Menschheit. Für Radio Vatikan, Stefanie Stahlhofen.
2: Und jetzt ein Blick auf die Nachrichten, zunächst aus dem Vatikan. Der Staatspräsident von Peru, José María Balcázar Celada, ist an diesem Donnerstag im Vatikan vom Papst empfangen worden. Hinterher kam das Staatsoberhaupt zu weiteren Gesprächen mit Kardinalstaatssekretär Pietro Parolin zusammen. Leo XIV. Hat eine starke persönliche Verbindung zu dem südamerikanischen Land. Der Papst besitzt die peruanische Staatsbürgerschaft und verbrachte wesentliche Abschnitte seines Lebens und Wirkens in dem Land. Vor seiner Wahl auf den Stuhl des Bischofs von Rom war er Bischof von Chiclayo, einem Bistum im Norden von Peru. Vereinigte Staaten. Vizepräsident James David Vance hat ein Buch über seinen Weg zum katholischen Glauben veröffentlicht. Das Werk mit dem Titel Communion, Finding My Way Back to Faith, erschien diese Woche im Verlag Harper Collins. Darin schildert der 41-Jährige seine Kindheit sowie die Jahre in einem evangelikalen und später atheistisch-liberalen Umfeld, bevor er zur katholischen Kirche fand. Als wichtige Stationen seines Glaubensweges nennt Vance Gespräche mit zwei Dominikanerpatres in Washington, die Geburt seines ersten Sohnes und ein Aufenthalt in einer weitgehend leeren Kathedrale im französischen Burgund. Dort habe er die lange und konfliktreiche Geschichte der katholischen Kirche förmlich gespürt. Seine damalige Erkenntnis beschreibt Vance mit den Worten: Und doch, die Kirche, dieses Gebäude und die Gemeinschaft der Gläubigen hat all das überdauert. Wenig später habe er um die Taufe gebeten. Papst Leo XIV. Hat die Katholiken der Ostkirchen ermutigt, ihren geistlichen Reichtum zu verbreiten, um der Kirche als Ganze zu nützen. Gleichzeitig verurteilte er bei einer Rede im Vatikan die durch Kriege verursachte Instabilität, die Christen im Nahen Osten dazu zwingt, ihre Heimat zu verlassen.
5: Papst Leo XIV. Traf am Donnerstag mit den Teilnehmern der Vollversammlung der Vereinigung der Hilfswerke für die orientalischen Kirchen in der Sala Clementina im Vatikan zusammen. In seiner Ansprache lobte der Papst den Schwerpunkt der Tagung, die Ausbildung von Priestern und Ordensleuten in den Seminaren der Ostkirchen stärker zu unterstützen. Ich halte dies für eine sehr angemessene Entscheidung. Eine Kirche zu unterstützen bedeutet nämlich nicht nur, sie mit materiellen Mitteln zum Lebensunterhalt zu versorgen, sondern ihr auch zu helfen, in ihrer Identität und ihrer Evangelisierungskraft zu wachsen, die auf der Ausbildung der Amtsträger beruhen, die berufen sind, ihren geistlichen Reichtum zu verbreiten. Und die katholischen Ostkirchen bewahren viel davon und teilen ihn mit ihren Brüdern und Schwestern in den orthodoxen Kirchen.
3: Sharing them with their brothers and sisters in the Orthodox churches.
5: Die Ausbildung der kirchlichen Amtsträger sei für das Wachstum der Kirche unverzichtbar, so Papst Leo, der daran erinnerte, dass die Auffassung weit verbreitet sei, dass die katholische Kirche mit der lateinischen gleichzusetzen sei. Wobei jedoch die mit Rom unierten Ostkirchen, die ihre eigenen Traditionen bewahrten, vergessen würden. Unsere Mutterkirche ist also vereint, aber nicht einförmig. Ihr fruchtbarer Mutterleib hat verschiedene spirituelle und theologische Traditionen, unterschiedliche Riten und Disziplinen hervorgebracht, die sich gegenseitig bereichern. Die Ostkirchen führten die Katholiken zu den Ursprüngen des Glaubens zurück. Da in ihren Liturgien das Licht der Gnade besonders aufleuchte, fügte er hinzu. Gleichzeitig könne das christliche Erbe des Ostens nur bewahrt werden, wenn es verstanden werde. Dies erfordere Investitionen in die Ausbildung. Deshalb begrüßte der Papst die Entscheidung von Roaco, die Ausbildung künftiger Priester und Diakone finanziell zu unterstützen. Diese Verbindung zwischen Wissen und Nächstenliebe, zwischen offenem Geist und tatkräftigen Händen, erfordert jedoch auch den Geist, ein Herz, das nicht nur großzügig ist, sondern auch von der Gnade erfüllt und vom Heiligen Geist entflammt ist. Eine Großzügigkeit, die in krassem Widerspruch dazu stehe, wie viel Geld in dieser dunklen Stunde der Geschichte verschwendet werde, um zu töten, unterstrich Papst Leo. Dieser Gegensatz zeige deutlich, dass manche ihre Mittel einsetzen, um Bedürftigen zu helfen, während andere Ressourcen für das Töten verschwenden, sagte der Papst. In diesem Zusammenhang erinnerte er an den schmerzhaften Wegzug der orientalischen Christen aus ihren Heimatgebieten, der vor allem durch den Krieg verursacht wurde und keine Probleme löst, sondern Tragödien schafft. Tragödien, die von der Welt oft vergessen werden, so die mahnenden Worte des Kirchenoberhauptes. Selbst wenn ein Krieg beendet sei, blieben Gesellschaften von der Vergangenheit gezeichnet. Durch bewaffnete Banden, geschwächte Institutionen und manipulative äußere Einflüsse, die das politische und gesellschaftliche Leben unterwandern. Ein solches System agiere nicht frei, sondern manövriere sich zwischen tausend Hintertürchen, geheimen Abkommen und Partikularinteressen hindurch. Mit den kaum verhohlenen Machenschaften anderer Staaten, die nach ihren Ressourcen gieren und schädlichen Einfluss ausüben, wobei sie die fragilen Verhältnisse als Ergebnis innerstaatlicher Widerstände erscheinen lassen. Und so entsteht eine andauernde Unsicherheit, die die Entwicklungsmöglichkeiten erstickt und immer wieder auf dem Rücken der Armen lastet. Diese Situation dränge die Menschen in prekäre Beschäftigungsverhältnisse, zerstöre Hoffnungen und Zukunftschancen und belaste besonders Familien sowie junge Menschen, gab Papst Leo zu bedenken. Abschließend rief der Papst dazu auf, über die weitreichenden Folgen von Krieg und Instabilität nachzudenken, einschließlich der in der Geschichte zu beobachtenden Tatsache, dass Gewalt oft auf diejenigen zurückfalle, die sie ausüben. Lasst uns zu Jesus, dem Herrn des Friedens, beten und an die Gewissen appellieren, damit sie für Empörung empfänglich werden. Und mögen die Achtung vor der Menschheit und ein gebührender Gemeinsam wieder aufleben. So sein abschließender Appell. Für Radio Vatikan, Nele Maßmanns.
2: Weitere Nachrichten, ein Blick nach Deutschland. Vor der anstehenden Landtagswahl in Mecklenburg-Vorpommern hat sich der katholische Flüchtlingsbischof Stefan Heese klar von Nationalismus distanziert. Die Menschenwürde und der Zusammenhalt in unserer Gesellschaft sind bedroht durch rechtsextremistische Parteien, sagte Heese am Mittwochabend bei einem Empfang des katholischen Büros in Schwerin. Und weiter, deswegen müssen und werden wir uns als Kirchen in diesem Wahlkampf klar positionieren. Rechtsextreme unterscheiden, laut Heese, zwischen Menschen erster und zweiter Klasse, zwischen Deutschen und Nichtdeutschen. Heese wörtlich, das widerspricht diametral unserer christlichen Überzeugung. Hier gibt es keine Abstufung der Menschenwürde. Jeder Mensch in Not habe einen Anspruch auf Hilfe. Die frühere deutsche Bildungsministerin Annette Schavan hat die Gründung der europaweit ersten islamisch-theologischen Fakultät an der Uni Münster als Meilenstein gewürdigt. Die Fakultät wird europaweit wahrgenommen werden, schreibt die frühere deutsche Botschafterin am Heiligen Stuhl in einem Zeitungsaufsatz. Ihre Gründung bedeute eine Stärkung der wissenschaftlichen Theologie insgesamt, so die katholische Theologin Schavan. Diese Fakultät und der Campus der Religionen könne nicht zuletzt helfen zu verstehen, dass Religionen weltweit einflussreich sind und dass es ohne den Frieden der Religionen keinen Frieden der Nationen geben wird, so Schavan weiter. Als erste deutsche Hochschule wird die Uni Münster zum 1. Juli eine islamisch-theologische Fakultät gründen. Gründungsdekan, der islamische Religionspädagoge Muhannad Khorshid, der schon seit 2012 Direktor des Zentrums für islamische Theologie an der Hochschule ist. Es bildet unter anderem Lehrkräfte für den islamischen Religionsunterricht aus. Schon wieder eine Papstreise. Am Samstag besucht Leo XIV. Die norditalienische Stadt Pavia. Es handelt sich um den dritten päpstlichen Besuch in der jüngeren Geschichte der Diözese nach den Visiten von Johannes Paul II. 1984 und Benedikt XVI. 2007. Der jetzige Papst, der selbst dem Augustinerorden angehört, reist insbesondere an, um die Gebeine des Kirchenvaters Augustinus von Hippo zu verehren. Sie werden seit Jahrhunderten in der Basilika von Pavia, San Pietro in Celdoro, aufbewahrt.
6: Der Pastoralbesuch in Pavia und die anschließenden Station Sant'Angelo Lodigiano wird am Samstag ab 15 Uhr von uns live und mit deutscher Übersetzung übertragen. Das Bistum Pavia hat sich im Vorfeld durch Gebete, theologische Gesprächsabende und liturgische Initiativen auf das Ereignis vorbereitet. Der Bischof der Diözese, Corrado Sanguinetti, erklärte in einem Hirtenbrief, dass der Besuch als Impuls für das kirchliche Leben und die Stadtgesellschaft verstanden werde. Pavia zeichne sich durch seine Tradition als Universitätsstadt und als Standort medizinischer Einrichtungen aus. Das offizielle Programm sieht nach der Landung des Hubschraubers mehrere Stationen vor. Der Pontifex besucht zunächst das Nationale Zentrum für Onkologische Hadrotherapie und begibt sich anschließend in die Augustinerbasilika. Nach einem Aufenthalt am Dom, bei dem Begegnungen mit Kindern und der lokalen südamerikanischen Gemeinschaft vorgesehen sind, folgt eine Zusammenkunft mit der Bevölkerung auf der Piazza della Vittoria. Der Abschluss der Reise führt den Papst in die Gemeinde Sant'Angelo Lodigiano. Bischof Sanguinetti betonte in einem Interview mit den Vatikanmedien die bleibende Relevanz des heiligen Augustinus für die Gegenwart. Wir waren überrascht, wie schnell der Papst sich entschlossen hat, nach Pavia zu kommen. Das ist ein Geschenk an die Kirche und an die Stadt Pavia, denn der Papst kommt als Pilger zum heiligen Augustinus, aber er kommt auch, um unsere Kirche und unsere Stadt zu besuchen. Die biografische Suche und die existenziellen Fragen des spätantiken Denkers wiesen Parallelen zur Lebenswelt heutiger Studierender auf. Die lokale Jugendpastoral konzentrierte sich daher stark auf den universitären Raum, unter anderem durch die Bereitstellung von Lern- und Begegnungsräumen im Seminar und in ehemaligen Pfarrheimen, sowie durch spezifische Sonntagsgottesdienste. Der Bischof erläutert weitere Details zum Papstbesuch. In den vergangenen Wochen haben wir versucht, uns durch Gebete vorzubereiten und im Gebet unser Herz auf diese Begegnung einzustimmen, wobei wir auch einige Momente der Besinnung erlebt haben. Der Papst ist im Licht des Glaubens der Nachfolger Petri, der kommt, um uns im Glauben zu bestärken, uns zu unterstützen und uns im Zeugnis für das Evangelium zu ermutigen. Aber er ist auch eine Persönlichkeit, die eine von allen anerkannte Autorität besitzt. Seit der Wahl Leos ist laut Angaben der betreuenden Augustinerpatres die Zahl der Besucher und Pilger an der Grabstätte des Heiligen spürbar angestiegen. Die Diözese nutzt die Lehren des Augustinus bereits seit längerer Zeit als Grundlage für pastorale Schreiben und zur Vorbereitung auf das anstehende Jubiläum des Heiligen. Sanguinetti äußerte die Erwartung, dass der persische Besuch das Bewusstsein für die christliche Tradition der Stadt stärken und neue Impulse für das soziale und kulturelle Zusammenleben im säkularen Kontext liefern werde. Für Radio Vatikan, Mario Galgano.
2: Und jetzt noch eine schöne Nachricht aus Deutschland. 300.000 junge Leute engagieren sich deutschlandweit als Ministrantinnen und Ministranten. Das zeigt eine aktuelle Auswertung der deutschen Bistümer, die jetzt vorgestellt wurde. Der Anteil weiblicher Ministrantinnen liegt bundesweit bei rund 54%. Die Auswertung zeigt, dass der Ministrantendienst trotz rückläufiger katholischer Jugendjahrgänge einer der größten Orte kirchlicher Jugendpastoral bleibt. Beispielsweise weist das Bistum Rottenburg-Stuttgart mit 21.290 die höchste absolute Zahl aus. Das Erzbistum Paderborn erreicht mit 55% den höchsten Anteil von Ministrantinnen. Aktuelle Ergebnisse der 6. Kirchenmitgliedschaftsuntersuchung weisen außerdem darauf hin, dass Ministrantenerfahrungen innerhalb katholischer Glaubensbiografien junger Leute an Bedeutung gewinnen. Unter den 14- bis 21-jährigen westdeutschen Katholiken mit Erstkommunion oder Firmungserfahrung geben 47% an, selbst Ministrantin oder Ministrant gewesen zu sein. In den älteren Generationen ist dieser Anteil deutlich niedriger. Das war unser Nachrichtenmagazin Treffpunkt Weltkirche und ich freue mich, dass Sie wieder mal mit an Bord waren. Bleiben Sie uns erhalten. Am Mikrofon verabschiedet sich sehr herzlich Stefan von Kempis. 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
1: Mit Stefanie Stahlhofen und diesen Themen heute. Castel Gandolfo, wo Papst Leo sich immer dienstags aufhält, soll Denkfabrik werden. Safeguarding, also der Schutz vor sexueller Gewalt und Missbrauch, Übergriffen, dafür gibt es international kein Patentrezept. Das kam bei einer Konferenz an der Päpstlichen Universität Gregoriana heraus. Und unser langjähriger Redaktionsleiter, Pater Eberhard von Gemmingen, hat einen hohen päpstlichen Orden bekommen. Schön, dass Sie dabei sind. Ganz herzlich willkommen. Castel Gandolfo, unweit von Rom, schön gelegen in den Albaner Bergen am See, das ist vor allem als Urlaubsort von Päpsten bekannt. Aber Papst Leo XIV., der Castel Gandolfo immer dienstags aufsucht, um sich dort ein bisschen zu erholen, will das beschauliche Bergstädtchen außerhalb von Rom auch zu einem Think Tank, einer Denkfabrik machen.
2: Bei einer Audienz im Vatikan stellte sich der Papst an diesem Freitag hinter das Projekt, im sogenannten Borgo Laudato Si von Castel Gandolfo regelmäßig Vordenkerinnen und Vordenker aus ganz unterschiedlichen Bereichen zusammenzubringen. Unternehmen, internationale Organisationen, Wissenschaft, Kunst, Zivilgesellschaft und natürlich Kirche.
3: You have just concluded 2 days of intense work at Borgo Laudato Si in Castel Gandolfo.
2: Ihr habt gerade 2 Tage intensiver Arbeit im Borgo Laudato Si hinter euch gebracht, so Leo zu den Teilnehmenden der Audienz. Ihr seid zusammengekommen, um an der ersten Ausgabe der Borgo-Dialoge teilzunehmen. Das ist der erste Schritt eines Prozesses, der darauf abzielt, die moralische Orientierung in einer Welt zu erneuern und neu zu gestalten, die heute zersplittert erscheint und ihre historischen Wurzeln vergessen hat.
3: In a world that today appears fractured and forgetful of its historical roots.
2: Laudato Si, so hieß 2015 die Schöpfungsenzyklika von Papst Franziskus. Darin verband Leos Vorgänger das Thema Umweltschutz mit sozialen und Gerechtigkeitsfragen. Papst Leo gab nun an der anlaufenden Reihe von Borgo-Dialogen noch eine weitere Vorgabe, nämlich seine Enzyklika Magnifica Humanitas, die im Mai erschienen ist. Daraus zitierte er:
3: And I quote, to engage in dialogue with all men and women of our time.
2: Wir möchten in Dialog mit allen Männern und Frauen unserer Zeit treten, mit denen wir die Ereignisse, Fragen und Wünsche der Menschheit teilen. Wir wollen gemeinsam mit ihnen neue Wege zur Verwirklichung des Gemeinwohls und zur Förderung eines würdigen Lebens für alle finden. Leo hieß die Themenpalette des ersten Borgo-Dialogs, der von Mittwoch bis Freitag in Castel Gandolfo stattgefunden hat, ausdrücklich gut. Künstliche Intelligenz und ihre Auswirkungen aufs Menschsein, Alterung und Vitalität, Sport, Diplomatie, Nachhaltigkeit. Es gehe mit den Gesprächen darum, einer bemerkenswerten geistigen und kulturellen Blindheit unserer Zeit entgegenzuwirken. Auch das war wieder ein Zitat aus seiner ersten Enzyklika.
3: Your dialogues have been structured on the Catholic Church's vision of synodality.
2: Eure Dialoge basieren auf der Vision der Synodalität der katholischen Kirche, indem ihr den Menschen an der Basis Gehör schenkt und gleichzeitig die globale Einheit fördert. Ihr seid Experten, Führungskräfte und Fachleute aus verschiedenen Teilen der Welt, die in unterschiedlichen Bereichen tätig sind und über vielfältige Kompetenzen, Erfahrungen und Sichtweisen verfügen. Trotz dieser Vielfalt engagiert ihr euch alle intensiv für den ökologischen, sozialen und wirtschaftlichen Wandel der Welt.
3: And economic transformation of the world.
2: Für Radio Vatikan, Nele Maßmanns.
1: Von Castel Gandolfo kommen wir zurück nach Rom, und zwar zur päpstlichen Gregorianer-Universität. Dort ist nämlich das Institut für Anthropologie angesiedelt, kurz IADC. Und dort hat dieser Tage eine Safeguarding-Konferenz stattgefunden. Es ging darum, wie der Schutz von verletzlichen Personen in verschiedenen Kulturkreisen und über Kulturen hinweg gestärkt werden kann. Klar geworden ist, es wird nicht ganz einfach, denn es gibt kein Rezept, das überall passt. Das sagte uns der Organisator der Konferenz, Pater Hans Zollner.
4: Also für uns war vom Vorgehen her wichtig, dass wir zum ersten Mal auch die Ansätze von Leuten, die in der Praxis arbeiten, also die sogenannte Interventions- oder Präventionsteams, die hier sehr stark vertreten sind unter den Teilnehmenden, mehr zusammenspannen, schon in den ersten zwei, drei Tagen auch mit dem wissenschaftlichen Forschen und mit der Lehrtätigkeit, die viele auch hier Vertretene repräsentieren. Also es soll auch hier um eine größere Verschränkung gehen. Und ich glaube, das ist sehr gut gelungen. Auch das Feedback nach den ersten jetzt zwei vollen Tagen geht in diese Richtung. Von den Vorträgen her, von den Themen her, war für mich jedenfalls sehr beeindruckend zu sehen, dass zum Beispiel heute die Schwester José Nagula, Mitglied der Internationalen Theologenkommission, auch darüber gesprochen hat, was sie aus einer afrikanischen Sicht einzubringen hat, wie die Kulturen Afrikas, da gibt es ja auch Tausende, aber zum Beispiel aufgehängt an den Sprichwörtern, die es typischerweise in afrikanischen Kontexten gibt, dazu helfen können, zu verstehen, wie man die westlichen Konzepte von Safeguarding übersetzt. Und zwar nicht nur rein sprachlich, sondern in andere Symbole, in andere Geschichten, in andere Wirkzusammenhänge stellt. Ein zweites Element, was gestern auch sehr stark durch den Pater Jung hier von der Sozialwissenschaftlichen Fakultät der Gregoriana unter der Überschrift Wie kann konfuzianische Ethik, also ostasiatische Ethik, Safeguarding befördern oder wo sind da die Schwierigkeiten, in einem sehr beeindruckenden Vortrag uns vor Augen geführt hat, zu sehen, das ist jetzt wirklich nur sehr basal, aber zu sehen, wie groß der Unterschied in einer ostasiatischen, man kann das sicherlich auch für große Teile Afrikas sagen und für Lateinamerika auch und Ozeanien sowieso, dass der Akzent im persönlichen Erleben, mein eigenes Leben, meine eigene Lebenserfahrung in diesen Kulturen zunächst auf Gemeinschaft angelegt ist oder von Gemeinschaft definiert ist. Nicht wie im Westen, wie in unseren Breiten, sehr stark individuell vorgeht und ein sehr individuelles Verständnis von Rechten, von Freiheit, von meiner Abgrenzung gegenüber anderen habe. Beides hat seine Berechtigung, eher eine individuelle Sicht und eine soziale, eine kommunitäre, eine gemeinschaftliche Sicht. Das, was wir wirklich hier schaffen können, und wenn wir solche Plattformen bieten, wie diese Konferenz ist, dass die Menschen voneinander lernen. Die mehr Akzent brauchen, auch sich auf Familie, auf Stamm, auf Kultur im weiteren Sinn auch als Gemeinschaftserlebnis einzulassen. Und jene, die es auch betonen müssen, dass auch die einzelne Person ihre Rechte hat. Ja. Also das bleibt sicherlich eine sehr spannende Frage, weil es nicht das Entweder-Oder gibt oder das ist besser oder das ist schlechter, sondern dass es angepasst ist an die jeweiligen Kontexte in den jeweiligen Kulturen und dass man dort versucht, das herauszuarbeiten, was für ein sicheres Aufwachsen, ein Entwickeln der Person, ein Wachstum förderlich ist, in diesen Kulturen, dass man das befördert und das, was in diesen Kulturen eher schädlich ist, eher Leute begrenzt und verletzt, dass man das am ehesten vermeiden kann.
1: Das sagte uns der Organisator der Safeguarding-Konferenz, Pater Hans Zollner. Wir bleiben beim Thema Safeguarding, kommen aber nach Mexiko, wo gerade die Fußball-WM ausgetragen wird. Aus diesem Anlass gibt es dort die Aktion Blaue Karte. Null Toleranz gegenüber sexueller Ausbeutung von Kindern, eine Initiative des UNO-Kinderhilfswerks UNICEF und des mexikanischen Bundesstaats Chiapas. Die Aktion will Prävention, Anzeige und Hilfe in Risikosituationen stärken, von denen Kinder und Jugendliche im Rahmen der Fußball-Weltmeisterschaft 2026 betroffen sein könnten. Es handelt sich um eine landesweite mexikanische Kampagne, an der Landes- und Kommunalregierungen, internationale Organisationen sowie auch strategische Sektoren wie Tourismus, Hotellerie und Verkehr beteiligt sind. Einige unserer Hörerinnen und Hörer kennen ihn vielleicht noch, Pater Eberhard von Gemmingen. Der Jesuitenpater hat 27 Jahre lang die deutschsprachige Redaktion von Radio Vatikan geleitet. Nun ist er mit einer besonderen Ehrung ausgezeichnet worden. Er hat den Vatikanischen Orden Pro Ecclesia et Pontifice für die Kirche und den Papst bekommen. Die hochrangige Auszeichnung würdigt fast 3 Jahrzehnte engagierter Medienarbeit und natürlich hat sich Pater Eberhard von Gemmingen sehr darüber gefreut. Noch mehr hat Pater von Gemmingen jedoch das persönliche Lob seines langjährigen Wegbegleiters, Pater Federico Lombardi, früherer Pressesprecher der Päpste und langjähriger Leiter von Radio Vatikan.
5: Die Auszeichnung bekomme ich von einer Einrichtung, die mich eigentlich gar nicht kennt. Während der Lombardi kennt mich und hat sich gefreut über meine Arbeit, aber auch manchmal sich geärgert über meine Arbeit, weil ich aus der Reihe getanzt bin oder weil ich vorangeprescht bin oder manches anders gemacht habe. Aber gerade weil er gemerkt hat, der Gemmingen tanzt ein bisschen aus der Reihe, aber es ist nicht schlecht und wir brauchen Leute, die aus der Reihe tanzen. Also das, was Lombardi gesagt hat oder mir auch schon mehr als Mail geschickt hat, hat mich im Grunde genommen mehr bewegt als der Orden, weil ich weiß auch gar nicht, wer hat entschieden, dass ich diesen Orden bekomme. Eine packende Sache, eine packende Sache. Ich komme nächste Woche wieder. So, ja, danke, Halleluja.
1: Pater Eberhard von Gemmingen. Zum Ende unserer Sendung werfen wir nun noch einen Blick zurück auf den Donnerstag. Am Nachmittag hat Papst Leo XIV. Im Petersdom die Trauerfeier für Kardinal Camillo Ruini geleitet.
6: Il nostro fratello, Cardinale Camillo Ruini.
1: In seiner Predigt erinnerte Papst Leo daran, dass der Tod von Kardinal Ruini das Ende eines langen Lebens im Dienst der Kirche markiert, das in besonderer Weise die kirchliche Entwicklung in Italien und darüber hinaus geprägt hat. Ihm sind Einsichten und Initiativen zu verdanken, die den Weg der kirchlichen und auch der zivilen Gemeinschaft zu tief geprägt haben, würdigte der Papst den einflussreichen italienischen Kardinal, dem die Kirche in Italien sehr viel verdanke. Der aus dem norditalienischen Modena stammende Geistliche war als Stellvertreter des Papstes für die Diözese Rom von 1991 bis 2008 einer der engsten Mitarbeiter von Papst Johannes Paul II. Und danach von Papst Benedikt XVI. Fast 2 Jahrzehnte lang stand Ruini der italienischen Bischofskonferenz vor. Die Predigt von Papst Leo XIV. Mit der Würdigung von Kardinal Camillo Ruini auf Deutsch in unserer Arbeitsübersetzung können Sie komplett nachlesen bei uns im Internet auf www.radiovatikan.de. 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Juni, macht Papst Leo XIV. 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Hier im Studio verabschiedet sich Stefanie Stahlhofen. Vielen Dank fürs Zuhören, wo und wie auch immer Sie zugeschaltet waren. 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

Seid voll Freude, meine Brüder, wenn ihr in mancherlei Versuchungen geratet. Ihr wisst, dass die Prüfung eures Glaubens Ausdauer bewirkt. Die Ausdauer aber soll zu einem vollendeten Werk führen. Denn so werdet ihr vollendet und untadelig sein. Es wird euch nichts mehr fehlen.

0: Dominum Jesum, quem Pater propter delicta nostra tradidit, et propter justificationem nostram resurgere voduit, deprecemur dicentes, miserere populi tui, Domine.
1: Miserere populi tui, Domine.
2: Wir haben viel gesündigt, doch du hast dich unser erbarmt. Schenke den Sündern die Gnade der Bekehrung.
1: Miserere populi tui, Domine.
2: Habe Nachsicht mit denen, die ihre Sünden bekennen. Gewähre ihnen Verzeihung und Frieden.
1: Miserere populi tui, Domine.
2: Erbarme dich aller, die um deines Namens willen verfolgt werden, und vergib denen, die ihnen Unrecht tun.
1: Miserere populi tui, Domine.
2: Richte auf die Kranken und Schwachen, tröste die Einsamen und vom Leid Geprüften.
1: Miserere populi tui, Domine.
2: Du hast dem Schächer das Paradies geöffnet, weil er dich als Heiland bekannt hat. Öffne unseren Verstorbenen die Pforten des Himmels.
1: Miserere populi.

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1: Mit Stefanie Stahlhofen und diesen Themen heute. Castel Gandolfo, wo Papst Leo sich immer dienstags aufhält, soll Denkfabrik werden. Safeguarding, also der Schutz vor sexueller Gewalt und Missbrauch, Übergriffen, dafür gibt es international kein Patentrezept. Das kam bei einer Konferenz an der Päpstlichen Universität Gregoriana heraus. Und unser langjähriger Redaktionsleiter, Pater Eberhard von Gemmingen, hat einen hohen päpstlichen Orden bekommen. Schön, dass Sie dabei sind. Ganz herzlich willkommen. Castel Gandolfo, unweit von Rom, schön gelegen in den Albaner Bergen am See, das ist vor allem als Urlaubsort von Päpsten bekannt. Aber Papst Leo XIV., der Castel Gandolfo immer dienstags aufsucht, um sich dort ein bisschen zu erholen, will das beschauliche Bergstädtchen außerhalb von Rom auch zu einem Think Tank, einer Denkfabrik machen.
2: Bei einer Audienz im Vatikan stellte sich der Papst an diesem Freitag hinter das Projekt, im sogenannten Borgo Laudato Si von Castel Gandolfo regelmäßig Vordenkerinnen und Vordenker aus ganz unterschiedlichen Bereichen zusammenzubringen. Unternehmen, internationale Organisationen, Wissenschaft, Kunst, Zivilgesellschaft und natürlich Kirche.
3: You have just concluded 2 days of intense work at Borgo Laudato Si in Castel Gandolfo.
2: Ihr habt gerade 2 Tage intensiver Arbeit im Borgo Laudato Si hinter euch gebracht, so Leo zu den Teilnehmenden der Audienz. Ihr seid zusammengekommen, um an der ersten Ausgabe der Borgo-Dialoge teilzunehmen. Das ist der erste Schritt eines Prozesses, der darauf abzielt, die moralische Orientierung in einer Welt zu erneuern und neu zu gestalten, die heute zersplittert erscheint und ihre historischen Wurzeln vergessen hat.
3: In a world that today appears fractured and forgetful of its historical roots.
2: Laudato Si, so hieß 2015 die Schöpfungsenzyklika von Papst Franziskus. Darin verband Leos Vorgänger das Thema Umweltschutz mit sozialen und Gerechtigkeitsfragen. Papst Leo gab nun an der anlaufenden Reihe von Borgo-Dialogen noch eine weitere Vorgabe, nämlich seine Enzyklika Magnifica Humanitas, die im Mai erschienen ist. Daraus zitierte er:
3: And I quote, to engage in dialogue with all men and women of our time.
2: Wir möchten in Dialog mit allen Männern und Frauen unserer Zeit treten, mit denen wir die Ereignisse, Fragen und Wünsche der Menschheit teilen. Wir wollen gemeinsam mit ihnen neue Wege zur Verwirklichung des Gemeinwohls und zur Förderung eines würdigen Lebens für alle finden.
3: Identify new paths for the common good and for promoting a dignified life for all.
2: Leo hieß die Themenpalette des ersten Borgo-Dialogs, der von Mittwoch bis Freitag in Castel Gandolfo stattgefunden hat, ausdrücklich gut. Künstliche Intelligenz und ihre Auswirkungen aufs Menschsein, Alterung und Vitalität, Sport, Diplomatie, Nachhaltigkeit. Es gehe mit den Gesprächen darum, einer bemerkenswerten geistigen und kulturellen Blindheit unserer Zeit entgegenzuwirken. Auch das war wieder ein Zitat aus seiner ersten Enzyklika.
3: Your dialogues have been structured on the Catholic Church's vision of synodality.
2: Eure Dialoge basieren auf der Vision der Synodalität der katholischen Kirche, indem ihr den Menschen an der Basis Gehör schenkt und gleichzeitig die globale Einheit fördert. Ihr seid Experten, Führungskräfte und Fachleute aus verschiedenen Teilen der Welt, die in unterschiedlichen Bereichen tätig sind und über vielfältige Kompetenzen, Erfahrungen und Sichtweisen verfügen. Trotz dieser Vielfalt engagiert ihr euch alle intensiv für den ökologischen, sozialen und wirtschaftlichen Wandel der Welt.
3: And economic transformation of the world.
2: Das war eine interessante Erweiterung des Synodalitätsprinzips, das vor allem von Papst Franziskus hochgehalten, bisher aber vorwiegend binnenkirchlich verstanden wurde. Noch ein weiteres kennzeichnendes Stichwort rief Papst Leo auf, nämlich Zivilisation der Liebe. Es stammt von seinem Vorgänger Paul VI., der das Zweite Vatikanische Konzil zu Ende führte. Die Zivilisation der Liebe entsteht nicht aus einer einzigen spektakulären Geste, sondern aus der Summe kleiner und beharrlicher Akte der Treue, die als Bollwerk gegen die Entmenschlichung dienen. Deshalb lohnt es sich, innezuhalten und einige Aspekte zu betrachten, wie wir, ein jeder in seinem eigenen Bereich, an ihrem Aufbau mitwirken können. Der erste Borgo-Dialog wurde vom Ausbildungszentrum Laudato Si in Zusammenarbeit mit der Notre Dame University, Deloitte Schweiz und Handshake Strategies ausgerichtet. Für Radio Vatikan, Nele Maßmanns.
1: Von Castel Gandolfo kommen wir zurück nach Rom, und zwar zur päpstlichen Gregorianer-Universität. Dort ist nämlich das Institut für Anthropologie angesiedelt, kurz IADC. Und dort hat dieser Tage eine Safeguarding-Konferenz stattgefunden. Es ging darum, wie der Schutz von verletzlichen Personen in verschiedenen Kulturkreisen und über Kulturen hinweg gestärkt werden kann. Klar geworden ist, es wird nicht ganz einfach, denn es gibt kein Rezept, das überall passt. Das sagte uns der Organisator der Konferenz, Pater Hans Zollner.
4: Also für uns war vom Vorgehen her wichtig, dass wir zum ersten Mal auch die Ansätze von Leuten, die in der Praxis arbeiten, also die sogenannte Interventions- oder Präventionsteams, die hier sehr stark vertreten sind unter den Teilnehmenden, mehr zusammenspannen, schon in den ersten zwei, drei Tagen auch mit dem wissenschaftlichen Forschen und mit der Lehrtätigkeit, die viele auch hier Vertretene repräsentieren. Also es soll auch hier um eine größere Verschränkung gehen, und ich glaube, das ist sehr gut gelungen. Auch das Feedback nach den ersten jetzt zwei vollen Tagen geht in diese Richtung. Von den Vorträgen her, von den Themen her, war für mich jedenfalls sehr beeindruckend zu sehen, dass zum Beispiel heute die Schwester José Nagula, Mitglied der Internationalen Theologenkommission, auch darüber gesprochen hat, was sie aus einer afrikanischen Sicht einzubringen hat, wie die Kulturen Afrikas, da gibt es ja auch Tausende, aber zum Beispiel aufgehängt an den Sprichwörtern, die es typischerweise in afrikanischen Kontexten gibt, dazu helfen können, zu verstehen, wie man die westlichen Konzepte von Safeguarding übersetzt. Und zwar nicht nur rein sprachlich, sondern in andere Symbole, in andere Geschichten, in andere Wirkzusammenhänge stellt. Ein zweites Element, was gestern auch sehr stark durch den Pater Jung hier von der Sozialwissenschaftlichen Fakultät der Gregorianer unter der Überschrift "Wie kann konfuzianische Ethik, also ostasiatische Ethik, Safeguarding befördern oder wo sind da die Schwierigkeiten" in einem sehr beeindruckenden Vortrag uns vor Augen geführt hat, zu sehen, das ist jetzt wirklich nur sehr basal, aber zu sehen, wie groß der Unterschied in einer ostasiatischen, man kann das sicherlich auch für große Teile Afrikas sagen und für Lateinamerika auch und Ozeanien sowieso, dass der Akzent im persönlichen Erleben, mein eigenes Leben, meine eigene Lebenserfahrung in diesen Kulturen zunächst auf Gemeinschaft angelegt ist oder von Gemeinschaft definiert ist. Nicht wie im Westen, wie in unseren Breiten, sehr stark individuell vorgeht und ein sehr individuelles Verständnis von Rechten, von Freiheit, von meiner Abgrenzung gegenüber anderen habe. Beides hat seine Berechtigung, eher eine individuelle Sicht und eine soziale, eine kommunitäre, eine gemeinschaftliche Sicht. Das, was wir wirklich hier schaffen können, und wenn wir solche Plattformen bieten wie diese Konferenz, ist, dass die Menschen voneinander lernen. Die, die mehr Akzent brauchen, auch sich auf Familie, auf Stamm, auf Kultur im weiteren Sinn auch als Gemeinschaftserlebnis einzulassen, und jene, die es auch betonen müssen, dass auch die einzelne Person ihre Rechte hat. Ja. Also das bleibt sicherlich eine sehr spannende Frage, weil es nicht das Entweder-Oder gibt oder das ist besser oder das ist schlechter, sondern dass es angepasst ist an die jeweiligen Kontexte in den jeweiligen Kulturen und dass man dort versucht, das zu herauszuarbeiten, was für ein sicheres Aufwachsen, ein Entwickeln der Person, ein Wachstum förderlich ist, in diesen Kulturen, dass man das befördert und das, was in diesen Kulturen eher schädlich ist, eher Leute begrenzt und verletzt, dass man das am ehesten vermeiden kann.
1: Das sagte uns der Organisator der Safeguarding-Konferenz, Pater Hans Zollner. Wir bleiben beim Thema Safeguarding, kommen aber nach Mexiko, wo gerade die Fußball-WM ausgetragen wird. Aus diesem Anlass gibt es dort die Aktion Blaue Karte. Null Toleranz gegenüber sexueller Ausbeutung von Kindern. Eine Initiative des UNO-Kinderhilfswerks UNICEF und des mexikanischen Bundesstaats Chiapas. Die Aktion will Prävention, Anzeige und Hilfe in Risikosituationen stärken, von denen Kinder und Jugendliche im Rahmen der Fußball-Weltmeisterschaft 2026 betroffen sein könnten. Es handelt sich um eine landesweite mexikanische Kampagne, an der Landes- und Kommunalregierungen, internationale Organisationen sowie auch strategische Sektoren wie Tourismus, Hotellerie und Verkehr beteiligt sind. Einige unserer Hörerinnen und Hörer kennen ihn vielleicht noch, Pater Eberhard von Gemmingen. Der Jesuitenpater hat 27 Jahre lang die deutschsprachige Redaktion von Radio Vatikan geleitet. Nun ist er mit einer besonderen Ehrung ausgezeichnet worden. Er hat den Vatikanischen Orden Pro Ecclesia et Pontifice für die Kirche und den Papst bekommen. Die hochrangige Auszeichnung würdigt fast 3 Jahrzehnte engagierter Medienarbeit und natürlich hat sich Pater Eberhard von Gemmingen sehr darüber gefreut. Noch mehr hat Pater von Gemmingen jedoch das persönliche Lob seines langjährigen Wegbegleiters, Pater Federico Lombardi, früherer Pressesprecher der Päpste und langjähriger Leiter von Radio Vatikan.
5: Also diese Auszeichnung bedeutet mir sehr viel, aber ich muss sagen, es bedeutet mir noch mehr, was der Pater Lombardi über mich und meine Zeit im Radio gesagt hat. Weil die Auszeichnung bekomme ich von einer Einrichtung, die mich eigentlich gar nicht kennt. Während der Lombardi kennt mich und hat sich gefreut über meine Arbeit, aber auch manchmal sich geärgert über meine Arbeit, weil ich aus der Reihe getanzt bin oder weil ich vorangeprescht bin oder manches anders gemacht habe. Aber gerade weil er gemerkt hat, der Gemmingen tanzt ein bisschen aus der Reihe, aber es ist nicht schlecht und wir brauchen Leute, die aus der Reihe tanzen. Also das, was Lombardi gesagt hat oder mir auch schon mehr als Mail geschickt hat, hat mich im Grunde genommen mehr bewegt als der Orden, weil ich weiß auch gar nicht, wer hat entschieden, dass ich diesen Orden bekomme. Kann ich das erfahren?
6: Aber es geht ja 27 Jahre, da haben Sie ja sicherlich, Sie haben ja, wie soll ich sagen, etwas hinterlassen. Sie haben auch Päpste kennengelernt, sogar Päpste interviewt. Was war denn so rückblickend, was so besonders war in Ihrer Zeit, wenn Sie auch zurückschauen, ne, was Sie in Rom sozusagen hinterlassen haben? Was ist denn das, was Ihnen so persönlich so noch besonders am Herzen liegt?
5: Also mich besonders bewegt hat mich der Kampf von Papst Johannes Paul II. Gegen den Kommunismus, weil er hatte keine Waffen, sondern nur Überzeugungskraft. Und er konnte auch nicht sagen, schießt den Stalin tot oder schießt die Führer in Moskau tot. Aber er hat gesagt, habt keine Angst. Immer wieder, habt keine Angst. Und ich glaube, alle im Ostblock haben sofort verstanden, was er gemeint hat. Also, dass man eben ohne Waffen, ohne Fabriken Geschichte machen kann. Durch mutiges Auftreten, wenn man schon an so eine Stelle gekommen ist als Papst, dass man Weltgeschichte mitprägen kann. Also nicht nur Hitler und Stalin können, sondern auch Päpste können in richtiger Weise. Aber ich muss dann auch sagen, auch eine Mutter Teresa kann auch Geschichte mitprägen. Viele gebildete Menschen in der ganzen Welt haben gesagt, Ratzinger ist der richtige Papst. Und aus dem deutschen Sprachraum kam, um Gottes Willen, Ratzinger wird Papst. Und wir wurden auf der deutschsprachigen Redaktion auseinandergerissen zwischen dieser Kritik an Ratzinger und dem Lob für Ratzinger. Das war schon sehr bewegend. Und ich meine, dadurch, dass mich Ratzinger persönlich kannte und hatten wir auch ein besonderes Verhältnis. Heute bedauere ich ein bisschen, dass ich nicht das mehr ausgenutzt habe. Ich glaube, Ratzinger hätte sich sogar gefreut, wenn ich mal gefragt hätte, könnte ich Sie mal einfach zum Abendessen besuchen? Oder ich glaube, er hätte sich gefreut, weil er war ja eher schüchtern und scheu. Ratzingers Zeit hat mich schon auch sehr bewegt. Eben auch, weil ich mich ständig auseinandersetzen musste mit der Kritik an ihm aus dem deutschen Sprachraum. Ich würde mir wünschen, dass die Kirchenleute in Deutschland und die Jesuiten im deutschen Sprachraum, in der Schweiz und Österreich, nicht immer so ein bisschen hämisch nach zum Vatikan hinuntergucken. Diejenigen, die wenigen, die in die Kirche kommen, in die Messe kommen, müssten rausgehen und sagen, es war nicht fromm, sondern es war intelligent. Nicht nur die Kommunion im Christus empfangen, sondern es war eine packende Sache. Eine packende Sache. Ich komme nächste Woche wieder. So, ja, danke, Halleluja.
1: Pater Eberhard von Gemmingen. Zum Ende unserer Sendung werfen wir nun noch einen Blick zurück auf den Donnerstag. Am Nachmittag hat Papst Leo XIV. Im Petersdom die Trauerfeier für Kardinal Camillo Ruini geleitet.
7: Il nostro fratello, Cardinale Camillo Ruini.
1: In seiner Predigt erinnerte Papst Leo daran, dass der Tod von Kardinal Ruini das Ende eines langen Lebens im Dienst der Kirche markiert, das in besonderer Weise die kirchliche Entwicklung in Italien und darüber hinaus geprägt hat.
7: A lui si devono intuizioni.
1: Ihm sind Einsichten und Initiativen zu verdanken, die den Weg der kirchlichen und auch der zivilen Gemeinschaft zu tief geprägt haben, würdigte der Papst den einflussreichen italienischen Kardinal, dem die Kirche in Italien sehr viel verdanke.
7: Moltissimo gli deve la Chiesa in Italia.
1: Der aus dem norditalienischen Modena stammende Geistliche war als Stellvertreter des Papstes für die Diözese Rom von 1991 bis 2008 einer der engsten Mitarbeiter von Papst Johannes Paul II. Und danach von Papst Benedikt XVI. Fast zwei Jahrzehnte lang stand Ruini der italienischen Bischofskonferenz vor. Die Predigt von Papst Leo XIV. Mit der Würdigung von Kardinal Camillo Ruini auf Deutsch in unserer Arbeitsübersetzung können Sie komplett nachlesen bei uns im Internet auf www.radiovatikan.de. Außerdem können Sie dafür auch unsere Live-Übertragung zur Trauerfeier auf Deutsch noch einmal nachschauen. 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Hier im Studio verabschiedet sich Stefanie Stahlhofen. Vielen Dank fürs Zuhören, wo und wie auch immer Sie zugeschaltet waren. 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
1: Mit Stefanie Stahlhofen und diesen Themen heute. Castel Gandolfo, wo Papst Leo sich immer dienstags aufhält, soll Denkfabrik werden. Safeguarding, also der Schutz vor sexueller Gewalt und Missbrauch, Übergriffen, dafür gibt es international kein Patentrezept. Das kam bei einer Konferenz an der Päpstlichen Universität Gregoriana heraus. Und unser langjähriger Redaktionsleiter, Pater Eberhard von Gemmingen, hat einen hohen päpstlichen Orden bekommen. Schön, dass Sie dabei sind. Ganz herzlich willkommen. Castel Gandolfo, unweit von Rom, schön gelegen in den Albaner Bergen am See, das ist vor allem als Urlaubsort von Päpsten bekannt. Aber Papst Leo XIV., der Castel Gandolfo immer dienstags aufsucht, um sich dort ein bisschen zu erholen, will das beschauliche Bergstädtchen außerhalb von Rom auch zu einem Think Tank, einer Denkfabrik machen.
2: Bei einer Audienz im Vatikan stellte sich der Papst an diesem Freitag hinter das Projekt, im sogenannten Borgo Laudato Si von Castel Gandolfo regelmäßig Vordenkerinnen und Vordenker aus ganz unterschiedlichen Bereichen zusammenzubringen. Unternehmen, internationale Organisationen, Wissenschaft, Kunst, Zivilgesellschaft und natürlich Kirche.
3: You have just concluded 2 days of intense work at Borgo Laudato Si in Castel Gandolfo.
2: Ihr habt gerade 2 Tage intensiver Arbeit im Borgo Laudato Si hinter euch gebracht, so Leo zu den Teilnehmenden der Audienz. Ihr seid zusammengekommen, um an der ersten Ausgabe der Borgo-Dialoge teilzunehmen. Das ist der erste Schritt eines Prozesses, der darauf abzielt, die moralische Orientierung in einer Welt zu erneuern und neu zu gestalten, die heute zersplittert erscheint und ihre historischen Wurzeln vergessen hat.
3: In a world that today appears fractured and forgetful of its historical roots.
2: Laudato Si, so hieß 2015 die Schöpfungsenzyklika von Papst Franziskus. Darin verband Leos Vorgänger das Thema Umweltschutz mit sozialen und Gerechtigkeitsfragen. Papst Leo gab nun an der anlaufenden Reihe von Borgo-Dialogen noch eine weitere Vorgabe, nämlich seine Enzyklika Magnifica Humanitas, die im Mai erschienen ist. Daraus zitierte er:
3: And I quote, to engage in dialogue with all men and women of our time.
2: Wir möchten in Dialog mit allen Männern und Frauen unserer Zeit treten, mit denen wir die Ereignisse, Fragen und Wünsche der Menschheit teilen. Wir wollen gemeinsam mit ihnen neue Wege zur Verwirklichung des Gemeinwohls und zur Förderung eines würdigen Lebens für alle finden.
3: Identify new paths for the common good and for promoting a dignified life for all.
2: Leo hieß die Themenpalette des ersten Borgo-Dialogs, der von Mittwoch bis Freitag in Castel Gandolfo stattgefunden hat, ausdrücklich gut. Künstliche Intelligenz und ihre Auswirkungen aufs Menschsein, Alterung und Vitalität, Sport, Diplomatie, Nachhaltigkeit. Es gehe mit den Gesprächen darum, einer bemerkenswerten geistigen und kulturellen Blindheit unserer Zeit entgegenzuwirken. Auch das war wieder ein Zitat aus seiner ersten Enzyklika.
3: Your dialogues have been structured on the Catholic Church's vision of synodality.
2: Eure Dialoge basieren auf der Vision der Synodalität der katholischen Kirche, indem ihr den Menschen an der Basis Gehör schenkt und gleichzeitig die globale Einheit fördert. Ihr seid Experten, Führungskräfte und Fachleute aus verschiedenen Teilen der Welt, die in unterschiedlichen Bereichen tätig sind und über vielfältige Kompetenzen, Erfahrungen und Sichtweisen verfügen. Trotz dieser Vielfalt engagiert ihr euch alle intensiv für den ökologischen, sozialen und wirtschaftlichen Wandel der Welt.
3: And economic transformation of the world.
2: Das war eine interessante Erweiterung des Synodalitätsprinzips, das vor allem von Papst Franziskus hochgehalten, bisher aber vorwiegend binnenkirchlich verstanden wurde. Noch ein weiteres kennzeichnendes Stichwort rief Papst Leo auf, nämlich Zivilisation der Liebe. Es stammt von seinem Vorgänger Paul VI., der das Zweite Vatikanische Konzil zu Ende führte. Die Zivilisation der Liebe entsteht nicht aus einer einzigen spektakulären Geste, sondern aus der Summe kleiner und beharrlicher Akte der Treue, die als Bollwerk gegen die Entmenschlichung dienen. Deshalb lohnt es sich, innezuhalten und einige Aspekte zu betrachten, wie wir, ein jeder in seinem eigenen Bereich, an ihrem Aufbau mitwirken können. Der erste Borgo-Dialog wurde vom Ausbildungszentrum Laudato Si in Zusammenarbeit mit der Notre Dame University, Deloitte Schweiz und Handshake Strategies ausgerichtet. Für Radio Vatikan, Nele Maßmanns.
1: Von Castel Gandolfo kommen wir zurück nach Rom, und zwar zur päpstlichen Gregorianer-Universität. Dort ist nämlich das Institut für Anthropologie angesiedelt, kurz IADC. Und dort hat dieser Tage eine Safeguarding-Konferenz stattgefunden. Es ging darum, wie der Schutz von verletzlichen Personen in verschiedenen Kulturkreisen und über Kulturen hinweg gestärkt werden kann. Klar geworden ist, es wird nicht ganz einfach, denn es gibt kein Rezept, das überall passt. Das sagte uns der Organisator der Konferenz, Pater Hans Zollner.
4: Also für uns war vom Vorgehen her wichtig, dass wir zum ersten Mal auch die Ansätze von Leuten, die in der Praxis arbeiten, also die sogenannte Interventions- oder Präventionsteams, die hier sehr stark vertreten sind unter den Teilnehmenden, mehr zusammenspannen, schon in den ersten zwei, drei Tagen auch mit dem wissenschaftlichen Forschen und mit der Lehrtätigkeit, die viele auch hier Vertretene repräsentieren. Also es soll auch hier um eine größere Verschränkung gehen. Und ich glaube, das ist sehr gut gelungen. Auch das Feedback nach den ersten jetzt zwei vollen Tagen geht in diese Richtung. Von den Vorträgen her, von den Themen her, war für mich jedenfalls sehr beeindruckend zu sehen, dass zum Beispiel heute die Schwester José Nagula, Mitglied der Internationalen Theologenkommission, auch darüber gesprochen hat, was sie aus einer afrikanischen Sicht einzubringen hat, wie die Kulturen Afrikas, da gibt es ja auch Tausende, aber zum Beispiel aufgehängt an den Sprichwörtern, die es typischerweise in afrikanischen Kontexten gibt, dazu helfen können, zu verstehen, wie man die westlichen Konzepte von Safeguarding übersetzt. Und zwar nicht nur rein sprachlich, sondern in andere Symbole, in andere Geschichten, in andere Wirkzusammenhänge stellt. Ein zweites Element, was gestern auch sehr stark durch den Pater Jung hier von der Sozialwissenschaftlichen Fakultät der Gregorianer unter der Überschrift "Wie kann konfuzianische Ethik, also ostasiatische Ethik, Safeguarding befördern oder wo sind da die Schwierigkeiten" in einem sehr beeindruckenden Vortrag uns vor Augen geführt hat, zu sehen. Das ist jetzt wirklich nur sehr basal, aber zu sehen, wie groß der Unterschied in einer ostasiatischen, man kann das sicherlich auch für große Teile Afrikas sagen und für Lateinamerika auch und Ozeanien sowieso, dass der Akzent im persönlichen Erleben, mein eigenes Leben, meine eigene Lebenserfahrung in diesen Kulturen zunächst auf Gemeinschaft angelegt ist oder von Gemeinschaft definiert ist. Nicht wie im Westen, wie in unseren Breiten, sehr stark individuell vorgeht und ein sehr individuelles Verständnis von Rechten, von Freiheit, von meiner Abgrenzung gegenüber anderen habe. Beides hat seine Berechtigung, eher eine individuelle Sicht und eine soziale, eine kommunitäre, eine gemeinschaftliche Sicht. Das, was wir wirklich hier schaffen können, und wenn wir solche Plattformen bieten wie diese Konferenz, ist, dass die Menschen voneinander lernen. Die mehr Akzent brauchen, auch sich auf Familie, auf Stamm, auf Kultur im weiteren Sinn auch als Gemeinschaftserlebnis einzulassen. Und jene, die es auch betonen müssen, dass auch die einzelne Person ihre Rechte hat. Ja. Also das bleibt sicherlich eine sehr spannende Frage, weil es nicht das Entweder-Oder gibt oder das ist besser oder das ist schlechter, sondern dass es angepasst ist an die jeweiligen Kontexte in den jeweiligen Kulturen und dass man dort versucht, das zu herauszuarbeiten, was für ein sicheres Aufwachsen, ein Entwickeln der Person, ein Wachstum förderlich ist, in diesen Kulturen, dass man das befördert und das, was in diesen Kulturen eher schädlich ist, eher Leute begrenzt und verletzt, dass man das am ehesten vermeiden kann.
1: Das sagte uns der Organisator der Safeguarding-Konferenz, Pater Hans Zollner. Wir bleiben beim Thema Safeguarding, kommen aber nach Mexiko, wo gerade die Fußball-WM ausgetragen wird. Aus diesem Anlass gibt es dort die Aktion Blaue Karte. Null Toleranz gegenüber sexueller Ausbeutung von Kindern, eine Initiative des UNO-Kinderhilfswerks UNICEF und des mexikanischen Bundesstaats Chiapas. Die Aktion will Prävention, Anzeige und Hilfe in Risikosituationen stärken, von denen Kinder und Jugendliche im Rahmen der Fußball-Weltmeisterschaft 2026 betroffen sein könnten. Es handelt sich um eine landesweite mexikanische Kampagne, an der Landes- und Kommunalregierungen, internationale Organisationen sowie auch strategische Sektoren wie Tourismus, Hotellerie und Verkehr beteiligt sind. Einige unserer Hörerinnen und Hörer kennen ihn vielleicht noch, Pater Eberhard von Gemmingen. Der Jesuitenpater hat 27 Jahre lang die deutschsprachige Redaktion von Radio Vatikan geleitet. Nun ist er mit einer besonderen Ehrung ausgezeichnet worden. Er hat den Vatikanischen Orden Pro Ecclesia et Pontifice für die Kirche und den Papst bekommen. Die hochrangige Auszeichnung würdigt fast 3 Jahrzehnte engagierter Medienarbeit und natürlich hat sich Pater Eberhard von Gemmingen sehr darüber gefreut. Noch mehr hat Pater von Gemmingen jedoch das persönliche Lob seines langjährigen Wegbegleiters, Pater Federico Lombardi, früherer Pressesprecher der Päpste und langjähriger Leiter von Radio Vatikan.
5: Also diese Auszeichnung bedeutet mir sehr viel, aber ich muss sagen, es bedeutet mir noch mehr, was der Pater Lombardi über mich und meine Zeit im Radio gesagt hat. Weil die Auszeichnung ist bekomme ich von einer Einrichtung, die mich eigentlich gar nicht kennt. Während der Lombardi kennt mich und hat sich gefreut über meine Arbeit, aber auch manchmal sich geärgert über meine Arbeit, weil ich aus der Reihe getanzt bin oder weil ich vorangeprescht bin oder manches anders gemacht habe. Aber gerade weil er gemerkt hat, der Gemmingen tanzt ein bisschen aus der Reihe, aber es ist nicht schlecht und wir brauchen Leute, die aus der Reihe tanzen. Also das, was Lombardi gesagt hat oder mir auch schon mehr als Mail geschickt hat, hat mich im Grunde genommen mehr bewegt als der Orden, weil ich weiß auch gar nicht, wer hat entschieden, dass ich diesen Orden bekomme. Kann ich das erfahren?
6: Aber es geht ja 27 Jahre, da haben Sie ja sicherlich, Sie haben ja, wie soll ich sagen, etwas hinterlassen. Sie haben auch Päpste kennengelernt, sogar Päpste interviewt. Was war denn so rückblickend, was so besonders war in Ihrer Zeit, wenn Sie auch zurückschauen, was Sie in Rom sozusagen hinterlassen haben? Was ist denn das, was Ihnen so persönlich so noch besonders am Herzen liegt?
5: Also mich besonders bewegt hat mich der Kampf von Papst Johannes Paul II. Gegen den Kommunismus, weil er hatte keine Waffen, sondern nur Überzeugungskraft. Und er konnte auch nicht sagen, schießt den Stalin tot oder schießt die Führer in Moskau tot. Aber er hat gesagt, habt keine Angst. Immer wieder, habt keine Angst. Und ich glaube, alle im Ostblock haben sofort verstanden, was er gemeint hat. Also, dass man eben ohne Waffen, ohne Fabriken Geschichte machen kann. Durch mutiges Auftreten, wenn man schon an so eine Stelle gekommen ist als Papst, dass man Weltgeschichte mitprägen kann. Also nicht nur Hitler und Stalin können, sondern auch Päpste können in richtiger Weise. Aber ich muss dann auch sagen, auch eine Mutter Teresa kann auch Geschichte mitprägen. Viele gebildete Menschen in der ganzen Welt haben gesagt, Ratzinger ist der richtige Papst. Und aus dem deutschen Sprachraum kam, um Gottes Willen, Ratzinger wird Papst. Und wir wurden auf der deutschsprachigen Redaktion auseinandergerissen zwischen dieser Kritik an Ratzinger und dem Lob für Ratzinger. Das war schon sehr bewegend. Und ich meine, dadurch, dass mich Ratzinger persönlich kannte und hatten wir auch ein besonderes Verhältnis. Heute bedauere ich ein bisschen, dass ich nicht das mehr ausgenutzt habe. Ich glaube, Ratzinger hätte sich sogar gefreut, wenn ich mal gefragt hätte, könnte ich Sie mal einfach zum Abendessen besuchen? Oder ich glaube, er hätte sich gefreut, weil er war ja eher schüchtern und scheu. Ratzingers Zeit hat mich schon auch sehr bewegt. Eben auch, weil ich mich ständig auseinandersetzen musste mit der Kritik an ihm aus dem deutschen Sprachraum. Ich würde mir wünschen, dass die Kirchenleute in Deutschland und die Jesuiten im deutschen Sprachraum, in der Schweiz und Österreich, nicht immer so ein bisschen hämisch zum Vatikan hinuntergucken. Diejenigen, die wenigen, die in die Kirche kommen, in die Messe kommen, müssten rausgehen und sagen, es war nicht fromm, sondern es war intelligent. Nicht nur die Kommunion im Christus empfangen, sondern es war eine packende Sache. Eine packende Sache. Ich komme nächste Woche wieder. So, ja, danke, Halleluja.
1: Pater Eberhard von Gemmingen. Zum Ende unserer Sendung werfen wir nun noch einen Blick zurück auf den Donnerstag. Am Nachmittag hat Papst Leo XIV. Im Petersdom die Trauerfeier für Kardinal Camillo Ruini geleitet.
7: Il nostro fratello, Cardinale Camillo Ruini.
1: In seiner Predigt erinnerte Papst Leo daran, dass der Tod von Kardinal Ruini das Ende eines langen Lebens im Dienst der Kirche markiert, das in besonderer Weise die kirchliche Entwicklung in Italien und darüber hinaus geprägt hat.
7: A lui si devono intuizioni.
1: Ihm sind Einsichten und Initiativen zu verdanken, die den Weg der kirchlichen und auch der zivilen Gemeinschaft zu tief geprägt haben, würdigte der Papst den einflussreichen italienischen Kardinal, dem die Kirche in Italien sehr viel verdanke.
7: Moltissimo gli deve la Chiesa in Italia.
1: Der aus dem norditalienischen Modena stammende Geistliche war als Stellvertreter des Papstes für die Diözese Rom von 1991 bis 2008 einer der engsten Mitarbeiter von Papst Johannes Paul II. Und danach von Papst Benedikt XVI. Fast zwei Jahrzehnte lang stand Ruini der italienischen Bischofskonferenz vor. Die Predigt von Papst Leo XIV. Mit der Würdigung von Kardinal Camillo Ruini auf Deutsch in unserer Arbeitsübersetzung können Sie komplett nachlesen bei uns im Internet auf www.radiovatikan.de. Außerdem können Sie dafür auch unsere Live-Übertragung zur Trauerfeier auf Deutsch noch einmal nachschauen. 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Hier im Studio verabschiedet sich Stefanie Stahlhofen. Vielen Dank fürs Zuhören, wo und wie auch immer Sie zugeschaltet waren. 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